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0: Wie ist Ihre Stimmung?
1: Also gerade voll gut. Bei Gott sogar. Aber ich halte gerade Kellerpiris. Also ich voll gut.
0: Ja.
1: Aber Deutschland, ja, ne? Gibt ein paar Leute, die einfach ein bisschen verbittert sind, die jetzt gerade nicht Kellerpiris hören. Schade für sie.

So, wunderschönen guten Mittag, Technobase FM. Wir haben es 10 nach 12 und ich bin der Cloud7. Das ist die Kellerkirmes hier für euch auf diesem wunderschönen Samstag. Heute auch wieder mit Videostream am Start, video.technobase.fm oder einfach, wenn ihr schon zuhört, logischerweise, dann habt ihr es geschafft. Ich bin noch nicht bereit, so. Wir legen los heute mit kleinem Gewinnspiel für euch sogar, ja. Mehr dazu später, circa um halb. Und wir machen uns jetzt erstmal ein bisschen warm. Ihr kennt das Spiel. Ich hoffe, euch geht's gut.

Moa, Lolita. So, der Ronny, auch eine Lolita aus Geldern, der schreibt, moin, mein Bester und allen einen schönen Samstag, den wünsche ich dir auch. Die Ellie aus Selm, auch da, schreibt, hey Dennis, schön dich entspannt am Samstag wieder zu hören. Liebe Grüße an dich, die allerbeste Claudia. Meine drei Kids, die liebe Anna, Max, die allerliebste Mine, Robin aus Oberhausen, mein Schatz, den ich sehr schätze und liebe. Ach, den Rest der Telegrammis und alle Zuhörer, lass krachen, let's go, and we are one. So sieht's aus, let's go!

So, liebe, weiter geht's mit dem Dominik 32 aus Leisingen in der Schweiz. Er schreibt: Hallo, mein Guter, schön dich zu hören. Wenn's passt, gerne Scatman. Liebe Grüße aus der Schweiz und an alle und ganz besonders an dich. Ja, Dankeschön.

So, ihr Lieben, weiter geht's mit dem Steffen aus Abgenschott, Ostfriesland. Was? Ja, Ostfriesland kenne ich. 32 Jahre jung, schreibt moin, Dennis, super geil, nur 3 Stunden. Ist eigentlich Marienhafe, oder? Er scheint gerade woanders zu sein. Super geil, nun 3 Stunden Keller Kirmes auf die Ohren zu bekommen, schreibt der Mega-DJ, du legst immer geile Musik auf. Dankeschön, auf eine geile Zeit. Spielt's mir das Lied Glashaus im Timster 9-3 Mix, alternativ gerne Electrify. Dir und allen Zuhörern ein schönes Wochenende. In diesem Sinne, we are one.

So, mal einen seriösen Loop hier eingebaut. Also wir machen ein kleines Gewinnspiel, wie angekündigt heute, an alle, die Bock haben. Es gibt nämlich die brandneue Technobase Volume. Jetzt muss ich selber gucken. War es die 45? Es war die 45. Nicht, dass ich mich da noch vertue. Die gibt's hier für euch zu gewinnen heute mit einem absoluten Sammlerstück. Ja, ich weiß nicht, ob ihn alle kennen, aber das Album von Quick Drop, was da heißt, Wide Awake, gibt's obendrauf. Und ein paar kleine Goodies, zum Beispiel unser abgelaufener Käse aus dem Kühlschrank. Oder ähnliches, ja. Also, ne, paar Aufklebis und so ein Spaß wird's auch geben. Also, wer das Paket gewinnen will, hat nichts anderes zu tun, als in unsere Wunsch- und Grußbox unter dem Stichwort Verlosung seinen Lieblingstrack von dem guten Quick Drop reinzuschreiben. Ja, und wenn ihr den nicht kennt, dann gibt es da einen schönen kleinen Cheatcode, der nennt sich www.technobase.fm. Wir haben eine Release-Sektion, da könnt ihr den guten auch einmal eintippen und dann mir hier was vorschwindeln. Wenn ihr Bock habt, die beiden Dinger, ich halte sie mal hier kurz in die Kamera für alle, die live im Videostream dabei sind. Hallo, die gibt's für euch, wenn ihr denn Bock habt, wenn überhaupt jemand Bock hat. Wir werden sehen. Meine reizende Assistenz sitzt auch am PC, um das Ganze ein bisschen zu überprüfen, weil das würde ich gar nicht hinkriegen. Ja, wink mal rein. Man kann die nicht sehen. Aber erahnen zumindest, ja. Also wenn ihr Bock habt, wir lassen das Ganze jetzt hier bis 14 Uhr laufen. Das heißt, ihr habt knapp 1,5 Stunden Zeit, was reinzuschreiben und dann gucken wir mal, wer dann ein schönes Päckchen nach Hause kriegt. Und den ersten Track aus dem Quick Drop Album gibt's nämlich jetzt für euch. Für alle, die ihn nicht kennen, I Want Your Soul, absoluter Brecher. So ein geiles Ding.

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Technoways, come on, es ist Samstag. Wunsch- und Grußbox ist schon ziemlich gut gefüllt, aber ihr wisst, da geht noch was. Gewinnspiel nicht vergessen, ich werde es gleich nochmal irgendwann sagen. Für alle, die kurzfristig dazugekommen sind oder nicht aufgepasst haben, ihr Schlingels.

Dieser Robin, 29 aus Oberhausen natürlich da, der schreibt, hey Cloud 7, mega cool, dich heute entspannt am Samstagmittag zu hören auf eine herrliche Runde Kellerkirmes. Ich grüße dich und alle Hörer, genießt das Wochenendwetter. We are one. Grüße gehen zurück, mein Lieber, der Jan, 36 aus Essen, der schreibt, Mahlzeit Cloud 7, gib ordentlich Gas, bin gerade auf dem Weg zum Fußball, vielleicht hast du ja was in der Richtung. Schönes Wochenende und viele Grüße an alle. Ja, haben wir da. Kommt gleich für dich, mein Lieber. Da geht er hoch.

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Zöllin, weiter geht's. Der Markus aus Kassel-Laune hat geschrieben: Hey Klatzhaven, danke, dass du da bist. Super Musik. Ich würde meine Freundin Sonja, die ich über alles liebe, und Annette und Dirk aus Treis, Karden und Jörg aus Kassel-Laune, den Jeck. Hey, wenn das nicht geschrieben, den Keck. Grüßen. So, ja, haben wir gemacht. Der Pascal aus Achmer, 33 Jahre jung, schreibt: Ich wünsche mir für meinen Sohn Louis, wenn es irgendwie geht, die Gummibärmbande und wünsche euch ein schönes Wochenende. Hatten wir beim letzten Mal schon, von daher diesmal nicht. Was wir beim letzten Mal nicht hatten, zu meiner Schande, ist die schwarze Rose für die Anastasia aus Bergkamen, die natürlich wieder danach fragt. Und zwar schreibt sie: Mahlzeit. Dennis, mein Lieber, Grüße gehen raus an dich, deine Herzensdame. Ja, guck, da sitzt sie. Ihr seht sie nicht. Ist auch besser so. Würde mir eine Rose wünschen. Habt einen schönen sonnigen Tag. Danke, den wünschen wir dir auch. Da kann ich jetzt nicht Nein sagen.

So, Lieben, und bevor wir jetzt in die Werbung gehen, denn wir haben schon 13 Uhr, die erste Stunde ist geschafft, gibt's hier nochmal ein Reminder an unsere Verlosung bzw. unser Gewinnspiel mit der wunderschönen Technobase FM Volume 45 sowie dem seltenen bzw. raren Quick Drop Album Wide Away in der Limited Edition. Hier zu gewinnen, was ihr tun müsst, ist mit dem Stichwort Verlosung oder Gewinnspiel in unsere Wunsch- und Grußbox zu schreiben und zu schreiben, welches euer Lieblingstrack vom Artist Quick Drop ist. Und dahingehend gibt es jetzt vor der Werbung noch einen Song aus seinem Album Wide Awake Party Monster. Ordentlich geiles Ding.

0: So, das war Party Monster. Wir haben die Sonja aus Kassel und die schreibt, ich grüße meinen Freund aus Kassel und den Markus. Der und die Sonja, wahrscheinlich grüßt sie sich selbst. Hallo Sonja, der Robby 49 aus Münster, der schreibt, hallo Cloud 7, hättest du das Lied? Vorne gute Laune, hinten gute Laune, rechts gute Laune, links gute Laune. Ja, haben wir klar, kriegen wir auch in der zweiten Stunde rein. Gehen jetzt aber erstmal, wie gesagt, in die Werbung. Und dann hören wir uns hier wieder zur zweiten Stunde Kellerkirmes auf diesem wunderschönen Samstag, Leute. Schön, dass ihr da seid. Bis gleich.
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So, wir machen weiter. Die Sandra aus Berlin ist am Start. Die schreibt liebe Grüße an die Loon-Party. Der André aus Remscheid, der schreibt Mahlzeit, großer Meister. Ja, das ist ganz genau. Du hast die BPM ja richtig in die obere Cloud. Das finde ich gut. Wenn du auch noch was von Martin B. und zwar ich scheiß auf dich, hast einen schönen Sonntag und sonniges Wochenende wünsche ich. Ich glaube den euch nicht da. Ja.

So ihr Lieben, weiter geht's mit der Christina 36 aus Witten. Die schreibt, moin, könntest du Bruder Jakob im Hardstyle-Mix spielen, Alter. Christina, was los? Liebe Grüße an meinen Mann, den ich über alles liebe. Habt ein schönes Wochenende. Ich glaube, den habe ich nicht da. Es tut mir leid. So, der Sergio Fiore, ich hoffe, das wird so ausgesprochen, aus Zürich, der schreibt liebe Grüße an den Michi, die geile Sau und der Ramona, die heiße Schnecke. Wir sind im Garten am Betonieren, wird super, we are one.

Quick Drop Everybody, das war This Love. Wir haben den Thorsten 40 aus Wenden, der schreibt Moin Klotzer, wenn dein Set erhält das Autowaschen sehr und läuft von alleine. Weiter so, mein Wunsch wäre das Sauerlandlied. Schöne und sonnige Grüße aus dem Sauerland. Ja, das kriegen wir mit Sicherheit unter. Ich merke es mir mal vor für gleich. Unser D21, alias die hübsche Blondine aus Ebersdorf. Alter, endlich mal wieder am Start hier, der Junge. Ich dachte schon, der hat das Interesse an mir verloren. Ne? Der schreibt, hey, yo, Mr. Cloud7, endlich kann ich mithören, was du da veranstaltest. Ganz, ganz liebe Grüße an den Jimmy, Mr. Hornhaut, Käsesuppe, kochender Kobold namens Fuchohr. An meine bessere Hälfte, ebenfalls Hornhaut, Käse, nee, hat er nicht geschrieben. Mit einem Küsschen hat er geschrieben. Dann gehen ganz liebe Grüße an den Marc samt Frau und Kind aus Werdohl und die Listener und das gesamte Team. Wunsch hätte ich gerne Floorfiller Cosmic Love im 89ers Remix. Alter, da müssen wir aber ganz schön ein paar BBM hier drosseln. Ich versuche den gleich mal irgendwie noch rauszusuchen. Aber schön, dass du dabei bist. Grüße gehen natürlich raus.

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1: So, Monster, natürlich im O7 and Jump Guy Bootleg hier auf Technobase FM. Wir haben schon sehr viele Einsendungen gekriegt. Wir sind immer noch im Gewinnspiel, das wird noch ungefähr eine Viertelstunde gehen. So, um 2 Uhr rum machen wir die Auswertung. Wer denn ein Paket hier nach Hause kriegt? Also an alle, die nochmal reinschreiben wollen, Stichwort Verlosung oder Gewinnspiel, ihr kriegt die Technobase FM Volume 45 ganz neu. Und das limitierte Album von Quick Drop, Wide Awake heißt das. Alles, was ihr tun müsst, wie gesagt, Stichwort Verlosung oder Gewinnspiel. Und welches denn euer Lieblingstrack von Quick Drop ist? Ihr habt sehr, sehr, sehr viele schöne Einsendungen geschickt. Unter anderem der Steffen aus Marienhafen hat geschrieben, 24 Hours. Schöne Nummer zusammen mit Tony Fox, die gibt's jetzt im Justin Causa Remix. Und dann haut noch eine Viertelstunde lang in die Tasten, um hier mitzumachen und zu gewinnen. Ja, zu jeder Kellerkirmes gehört auch eine gute Losbude. So sehe ich das.

liegen wir machen weiter. Der Robby aus Münster, 49 Jahre jung, der schreibt, hattest du was von in Richtung Samba de Janeiro da? Lass es krachen und bitte eine Verlängerung. Ja, wir sind ja noch nicht mal am Ende angelangt. Samba gibt's jetzt für dich, DJ THT und Set Techno by Remix. Und der Beat Hunter aka Leo, der schreibt, gibt's die schwarze Rose auch irgendwo? Finde den Mix nirgendwo. Grüße an alle und We Are One, den gibt's nur hier, mein Lieber. Da muss ich den auch so oft spielen, verstehst du? Verstehst du mein Leid? So, ready oder was hier?

So, ihr Lieben. Das war übrigens Der Himmel brennt für den Kevin aus Saarbrücken. Der hat geschrieben, hey Digga, cool, dass du auflegst. Kannst du bitte Wolfgang Petri spielen? Und ich grüße meinen Sohn Max und meine Nichte Alicia. Und dich natürlich, hey, danke schon mal im Voraus. Das ist Turn the Light Off. Sneakboy Remix 2026, brandneue Nummer hier. Und wir sind mit der Verlosung durch. Wir haben es 14 Uhr. Mehr dazu gleich.

So, ihr Lieben, bevor wir in die nächste Runde gehen und den Gewinner hier bekannt geben, spiele ich noch meine persönliche Favorite-Nummer von Quick Drop, die da heißt Comeback. Das ist der Tree Force Remix. Es ist nicht einfach, weil ich liebe alle Lieder von ihm, aber das ist eins meiner absoluten Favoriten. Hört gern rein, falls ihr es nicht kennt. Als hättet ihr eine Wahl.

0: So, ihr Lieben, ja, auch ein stabiles Brett. So sehe ich das auch. Wir dürfen unseren Gewinner verkünden hier in der Verlosung der heutigen Show. Nämlich, gib mal Trommelwirbel, ne, kannst du gar nicht, ne? Ne, das war so Grillenzirpen. Egal, wir sagen es jetzt einfach. Wir hatten es euch allen gegönnt, es haben super viele Leute mitgemacht und wir hatten es wirklich jedem gegönnt. Gewonnen hat der Richard aus Stuttgart. Der schreibt Stichwort Verlosung, so wie ich früher Hands Up gesuchtet habe, sind mir Don't Go Away und sein Tell Me Where You Are Remix noch gut in Erinnerung. Des Weiteren gibt es gleich direkt zum Start in die dritte Stunde. Und Richard, mein Lieber, schreib uns bitte nochmal entweder in die Wunsch- und Grußbox rein, wie wir dich erreichen können, oder wenn du in Telegram am Start bist, direkt über eine PN. Und genau, dann klären wir alles Weitere. Herzlichen Glückwunsch und vielen, vielen Dank fürs Mitmachen. Wir gehen jetzt kurz in die Werbung und alle Wünsche und oder Grüße und Nachrichten bezüglich des Gewinnspiels werden damit sind gelesen, gespeichert, werden aber nicht vorgelesen, weil sonst sprengen wir hier wieder den Laberzeitraum. Von daher, danke fürs Mitmachen. Nächstes Gewinnspiel folgt auf jeden Fall, versprochen. Da gibt es noch einige geile Sachen. Also, bis gleich. Schnell durch die Werbung. Schön dranbleiben.
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Grüße, der liebe Richard aus Stuttgart, bitte ins Bälleparadies hier. Er hat sich noch nicht gemeldet. Lieber Richard, wenn du dich bis halb nicht gemeldet hast, dann müssten wir leider Gottes einen Alternativkandidaten hier auswählen. Dann bist du selber schuld, ne?

Der gute Richard hat sich gemeldet, alles super. Der hat genau in dem Moment irgendwie auf stumm geschaltet, weil er auf der Arbeit ist. Ja. Aber er ist da.

0: Fire and Ice von den 89ers. So, und wir haben jetzt natürlich auch unsere Co-Moderatorin Schrägstrich-Assistentin, die Auswertung hier so super-duper begleitet hat am Start. Hallo. Wolltest du mal Hallo sagen?
1: Ja, hallo. Hallo, hallo.
0: Hört man dich?
1: Weiß ich nicht.
0: Wir gehen jetzt einfach mal davon aus. Denn sie soll natürlich auch die Wünsche und Grüße vorlesen. Wunsch- und Grußbox ist natürlich wieder eröffnet. Ihr könnt noch was reinschreiben, wenn ihr denn Lust habt. Und da darfst du, liebe Pia, direkt jetzt mal anfangen, wenn du Lust hast.
1: Naja, auf jeden Fall. Wir haben hier einmal die liebe Babsi aus Remscheid, die drum gebeten hat, dass ich ihren Wunsch vorlese. Und zwar schreibt sie: Ich grüße alle Remscheider und Telegrammis und danke, Pia, dass du so einen netten, bekloppten DJ an deiner Seite hast. Ganz viel Liebe geht an meine Tochter, die ich sehr liebe. We are one. Dann haben wir noch die Kati aus Hagen. Die schreibt: Danke für die gute Laune beim Dessert vorbereiten, für ein Dinner mit Freunden. Sonnige Grüße aus dem Landkreis. Weitermachen? Ja? Okay. Dann haben wir noch die Heike aus Lutherstadt Eisleben. Die schreibt: Könnt ihr was von Akku spielen? Wäre lieb. Keine Ahnung, bin ich raus. Das macht der Dennis. Dann noch die Stefanie aus Schlüchtern. Wünsche einen wunderschönen und entspannten Samstag. Genießt das schöne Wetter. Liebe Grüße, eure Stefanie aus Schlüchtern. Wünschen würde ich mir die Gummibärenbande oder beste Freunde, wenn du da hast. Und der Max aus Königsbrunn schreibt noch: Mahlzeit, Dennis, grüße dich, die Telegram-Gruppe, das TB-Team und alle, die am Start sind. Geile Show, weiter so. Lasse es wie gewohnt krachen. Hausarbeiten sind beendet, jetzt wieder ab ins Training und TB dabei genießen. Wunschlos glücklich, schönen Nachmittag noch euch allen. Let's go, Party on und Abfahrt.
2: Ja, den André kam.
1: Ach so, warte mal, welchen André?
0: Der André aus Köln.
1: Ach so, nee, ich hab einen André aus Alsdorf.
0: Ach, Andres hat man überall. Alles André wäre ja auch kacke, ne?
1: Ach so. Entschuldigung. Also, wir haben hier noch zwei. Ach nee, ein André und ein Andreas. Entschuldigung. Der André aus Köln. Schreibt: Alles geil, bitte weiter so. Und Schwarze Rose, beziehungsweise ein bisschen was Schlagerbass, wäre ich auch voll dabei. Danke. Und der Andreas aus Alsdorf: Hallo Dennis, schön dich heute zu hören. Ich habe dir was geschickt, das schaffst du bis 15 Uhr zu spielen. Gruß, Andreas.
0: Ja, werde ich wahrscheinlich nicht schaffen. Beim nächsten Mal wieder, aber vielen Dank, mein Lieber. Hat sie gut gemacht, oder? Wir machen weiter. Wünsche und Grüße gerne noch was reinschreiben. 7 Years and 50 Days Dancefloor Kings Remix von Groove Coverage. Und gleich noch ein bisschen Schlagerbass, habe ich gehört.

0: So, Lieben, um 3 Uhr geht's übrigens weiter hier im Programm mit unserem Project Insight. Soweit ich gelesen habe, der Stefan am Start für euch ist trotzdem, ist heute extra aufgestanden für euch sogar. Sonst wäre er liegen geblieben. Grüße gehen raus.
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0: So, ihr Lieben, bist du noch am Start hier? Ja.
1: Hallo, ich bin noch am Start.
0: So, ja, also, wir sind hier im Endspurt. Wie gesagt, machst du jetzt Moderation öfter. Also, wir haben noch einige Verlosungen vor uns in den nächsten Shows. Das war nicht die einzige. Und ich zähle da auf dich.
1: Was?
0: Okay, einfach ignoriert. So wie im Alltag, ne? Nichts zu sagen.
1: Nee, Entschuldigung. Also doch eigentlich immer ganz viel, aber nichts.
0: Ja, zu viel. Also ob du die nächsten Shows dann auch hier irgendwie mitwirkst, vielleicht auch mit mehr Moderation. Wir sind da ja relativ spät erst drauf gekommen, dass du hier was sagen könntest und ein eigenes Mikrofon sogar an die Schnute kriegst, ne?
1: Jawohl, dann bin ich auf jeden Fall dabei.
0: Dann bist du auf jeden Fall dabei. Okay, klingt gut. Ja. Ihr Lieben, die letzten 10 Minuten laufen. Der Stefan Project Inside, der steht gleich schon für euch in den Startlöchern hier drin. Aber nicht zu tief, sonst kommt er nicht mehr raus. So lang ist der auch nicht. Also groß. Mann! So, ich habe gehört, dass unser Hochzeitslied hier als nächstes. Weißt du noch gar nicht, ne? Ich dachte, das wolltest du unbedingt. Ich find's schön.

0: Oh, was ein Brecher-Track, Alter. Das war, ja, wie gesagt, ist mir egal. Project Inside Bootleg. Hier auf Technovelis FM. Der Junge kommt jetzt für euch, der Stefan. Wir sagen Dankeschön. 40 Jahre. Ja, zum Glück noch nicht, ne? So alt sind wir noch nicht. Aber
1: fast.
0: Ja, okay. Muss man ja ehrlich sein, ne? Also, wir bedanken uns für die reichliche Teilnahme beim Gewinnspiel, beim Zuhören von euch ganzen Schnuckis da draußen. Und Glückwunsch nochmal an unseren Richard. Ich hab's mir jetzt nämlich gemerkt. Richard! Wir schreiben dir gleich. So, hast du auch noch was zu sagen?
1: Ja, danke fürs Dabeisein. Danke für deine tolle Show, lieber Dennis. Und wir schauen mal, wann wir hier das nächste Mal wieder in dieser Doppelpower unterwegs sind.
0: Wird nicht allzu lang dauern, vermutlich.
1: Vermutlich.
0: Ich gehe mal ganz stark davon aus. Notfalls spontan. Vielleicht morgen.
1: Schauen wir mal, was wird.
0: Was wird? Gutes Schlusswort. So, jetzt, wir sind raus. Danke fürs dabei sein. Auf Twitch geht's nicht weiter. An alle, die hier in die Kamera rein gaffeln. Hier wird nochmal gewinkt und den Stefan Project Insight gibt's jetzt für euch im Stream. www.technobasefm. Schön reinluschern. Einmal den Stream wechseln, falls ihr hier seid. Und dann ganz viel Spaß mit ihm, wenn ihr nichts verpassen wollt. Wie immer, checkt die Telegram-Gruppe Cloud7DJ zusammengeschrieben oder meine Socials, wenn ihr nicht verpassen wollt, wenn ich live gehe und so weiter. Bis zum nächsten Mal, danke und tschüsschen!

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Ja, hier an Technobase und damit einen wunderschönen Nachmittag. Ich hoffe, euch geht zu allen da draußen soweit gut. Vielen Dank erstmal an den Cloud7 und die Pia für die wunderschönen drei Stündchen vor mir. Ich würde sagen, ihr kennt das Spielchen doch schon. www.technobase.fm. Wenn ihr eingeloggt seid, habt ihr den Gruß- und Wunschbutton, Formular ausfüllen, abschicken und los geht's. Ansonsten über unsere We Are One App.

0: Ja, ja, Bodo mit dem Bagger oder auch besser gesagt Cloud 7 mit dem Bagger.
1: Und alle Bagger, Bagger, Bagger, Bagger.
0: Und er baggert immer noch. Dann können wir noch schnell Grüße oder Wünsche machen. Wir haben die Ellie aus Sam. Yes, du, wieder mega geil. Ich freue mich auf 3 wunderschöne Stunden mit dir auf den Ohren. Sind wieder am Campingplatz und genießen die Ruhe. Liebste Grüße an dich, meine Anna. Ich hab die Liebe an Claudia, mein Goldstück und Schwester. Meine allerliebste Mine, Max, Robin aus Oberhausen, dein Bruder Tobi, den Rest Telegrammis und Hörer. Let's go und we are one.

Claudia aus Wanne Eickel. Sie schreibt schöne sonnige Grüße an alle Zuhörer und ZuhörerInnen. Einen besonderen lieben Gruß an Broadway Inside sowie an meine tolle, bekloppte und verrückte, liebevolle Schwester Ellie sowie an Chiara, Lennox und Nele. We are one. Oh, da brauchst du ja Luft.

Wir haben den Boy Leon, 13 aus Wels, der schreibt Moin Inside. Moin Leon. Und der Ben 39 aus Ebbinger schreibt Schwabe Power, reiß ab die Bude. Wünsche gibt's keine, ich weiß, es kommen nur Bretter. We are one. 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

Aber ich habe gemerkt, ich muss nicht mehr allen Leuten gefallen. Na, egal. Techwise, ihr wisst, der Grüße und Wünsche, Techwise FM oder über unsere We Are One App. Da ist noch ein bisschen wenig drin.

Und wir haben nochmal die Alice. Sie schreibt, werde mich jetzt mal mit dir auf den Ohren dazu begeben, meinen zweiten Wohnwagen sauber aufzuräumen. Bekomme in 2 Wochen hohen Besuch. Dann treib ich mal an, bitte. Ich glaube, damit wäre dann mein Zoll erfüllt. Und viel Spaß beim Aufräumen.

Und der Track heißt so wie die Person, die ich grüßen will, nämlich Cannonball. Diggi, ich weiß, dass du zuhörst. Ich habe da mal in den Kalender geguckt, ne? Nächsten Monat bin ich einfach ein Jahr bei Technobase FM und das nur dank dir. Dank dem lieben Cannonball bin ich hier. Und man sollte vielleicht dazu noch ganz klein wenig erwähnen, dass die BitPitchy aka Luna auch ein bisschen was dazu beigetragen hat. Und so ein bisschen Sushi war da auch dabei, egal. Sushi und Project Insight war schon immer eine negativ oder gute Kombination, keine Ahnung, wie man es sehen mag. Oder generell Fisch. Beim ersten Mal Fisch essen hatte ich einen neuen Job, auch dank Cannonball. Und beim zweiten Mal war ich dann einfach hier bei Technobase. Apropos Fisch. Cannonball, wann wieder?

Und wir haben auch den Niklas Hülfzen aus Glachau. Oh oh. Hi Brother Inside, muss ich meinen Wunsch überhaupt noch sagen? Ich hoffe nicht genau so wie ich hoffe, dass du ihn endlich hast. Liebe Grüße aus Sachsen. We are one. Ich glaube, du meinst einen Track, den ich seit Wochen und Monaten nicht krieg. Egal. Mann! Wir haben Robby49 aus Münster. Würde mich über Irrenhaus freuen, wenn du hast. Oder von Interactive Forever Young eine geile Nummer. Ich glaube, Irrenhaus ist doch voll unser Motto.

Technomaze, ich dachte, wir müssen mal wieder nach Berlin. Waren wir ja schon lange nicht mehr. Und ich habe hier so einen Limiter. Ich habe doch als Schwabe alle LEDs mitgezahlt, oder? Gut.

Und wir haben den Robin Firma 29 aus Oberhausen. Hi, Brotchen, seid cool, dich heute am Samstagnachmittag zu hören. Habt alle ein super Wochenende. We are one. Give me a sign. Und Jenny schreibt nochmal, sagt bitte der Anna, dass sie mein Schatten ist und bleibt. Komme, was wolle.

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1: Und die Laura 20 aus Wuppertal schreibt noch: Guten Tag zusammen. Ich würde mir gerne ein Lied von FXBI wünschen. Eventuell hast du ja ein passendes da. Liebe Grüße und ein schönes Wochenende. We are one. Da muss ich meine Datenbank quälen. Bestimmt oder bestimmt auch nicht. Und die Babsi 65 aus Remscheid. Hallo Schönling, also ich wusste ja gar nicht, dass ich schön bin, ich bin Mensch, ne? Ich grüße alle Remscheider und Telegram ist so wie mein Kind, das ich unendlich doll lieb habe. Musikwunsch, irgendwas Bayerisches, we are one. Feiern in Bayern, nee, das kennen sie nicht.

Wir haben die Annette 57 aus dem Dreiskarten. Sie schreibt, ich grüße meine Freunde Markus und Sonja aus Kastelaun. Der Timo 46 aus Hohenweststedt schreibt, ich grüße meine Freunde hier, alle im hohen Norden. Macht weiter so mit der Mocke, genau ist richtig bei dem Wetter da draußen. Und einen besonderen Gruß an Rudi und Nicole und die Wienhölzer. Schönes Wochenende euch allen. Der Boy Leon 13 aus Welt schreibt noch Grüße, gehen raus an Bitpitchy. Und schauen wir mal, wen wir hier noch haben. Den Leon 16 aus Berlin, einen wunderschönen guten Nachmittag an alle. Ich wollte mal fragen, ob du was, ob du nächstes Wochenende noch ein bisschen auflegen könntest. Wird schwer, glaube ich.

Stunde bei Eve, so schnell geht Stunde 1 rum. Und apropos 1, 1 Minute 12 Werbung haben wir jetzt. Dann ruft doch mal bitte nicht während der Werbung die Feuerwehr. Aber so lange geht die Werbung, ne? Könnt ihr euch was zu trinken holen oder noch ein bisschen die großen Wunschbox füttern?

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Ja, ja, Technobase, willkommen zurück in Stunde 2 meinerseits. Ich musste nebenbei noch ein bisschen was technisch flicken. Kann ja nicht angehen, dass da Vocals kaputt gehen. So kurz vor der Show. War der Renderprozess ein bisschen Arsch, hä? Egal, wir haben den René 35 aus Linz. Hallo, danke fürs Team. Ich grüße den Stefan, der gerade ein Gartenhaus bauen muss, während ich am Pool liege. Ich wünsche mir was von Harrison Ford. We are one. Das sollten wir, glaube ich, reinkriegen. Den Leon 16 aus Berlin, den hatten wir dir doch schon mal. Genau, nächsten Mittwoch oder Donnerstag, da ist noch ein bisschen was drin. Würde mich sehr freuen. Ja, irgendwie sowas könnte vielleicht eventuell unter Umständen irgendwie klappen. Habe ich das richtig gesagt?

Robby49 aus Münster schreibt noch, hättest du auch das Lied aus Schlumpfhausen? Nee, ich hab Monster. Was? Ich hab Monster in meinem Bett. Sandstorm. Ach, Techno Base hört selbst.

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2: Die Bianca 38 aus Neumünster schreibt: Hey DJ, super Musik, gute Laune. Ich wünsche mir Lichter, Kinder, wenn du hast. Dann grüße ich meine liebe Mama. Du bist die Allerliebste. Die Allerbeste. Ich liebe dich. We are one. Oh, die Lichter, Kinder. Technobase, da holt ihr was raus. Da gehen selbst mir die bunten Lichter aus. Was?

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The Hero haben wir auch, den Jens 46 aus Homberg an der FC. Er schreibt, Power Rush Inside, machst wie immer geile Show. Lass weiter fett ballern. Danke und Gruß aus dem sonnigen Nordhessen. Und der Mann 39 aus Eppingen schreibt, letzter Schwabespruch für einen Schwabisch echt nicht geizig mit Bass und BPM. Hoffe zum Jubiläum gibt's ein fettes Special. Müsste man nur schauen, ihr habt's auf jeden Fall fett im Kalender markiert. Aber weil ich ja Schwabisch spare, ne? So, einstündig Special muss reichen.

Und apropos Lichterkinder, der Patrick aka Sid31 aus Bad Berka schreibt: Bestelle meine 4-jährige Tochter zum ersten Mal mit Technobase FM und will die kleine Lia grüßen lassen. Mach weiter so, deine Show gefällt uns. Hi Lia!

Der Timo 30 aus Petershofen schreibt, kannst du Gabby Freiheit mit einbauen? Wäre mega! Ja, hab ich da, spiele ich dir irgendwie in den nächsten Tracks. Der Markus 44 aus Kasselau, hi Roger Zeit. Ich grüße meine Freundin Sonja aus Kasselau und meine Freunde aus Dreiskaden, Annette und Dirk.

so, apropos Freiheit. Da gehe ich heute nicht mehr raus. Ich sag's euch, Heuschnupfen killt.

0: Quark aus Hohenhessstedt schreibt Gruß an Timo und du Socke und an den Rest der Laberecke. Ah ja, wer labert denn hier?
1: Eskalation.
0: Die Laura 20 aus Wuppertal schreibt nochmal: Hey ho, tolle Musik, so macht das Kochen doch Spaß. Hättest du das Lied von XBI zufällig da? Nee, hab ich leider nicht. Ich hab nachgeguckt. Also würde ich mich über ein Lied von Scooter oder Finch freuen. We are one. Oh, der Finch.

0: Escalazione.
1: Steven 38 aus Meinhardt schreibt, oh ja, wie nice, dich zu hören. Hoffe, dein Camping war gut. Naja, geht so. War so gut, dass ich in 2 Wochen wieder dort bin. Wünsche habe ich keine, läuft bekanntlich von alleine bei dir. Ich grüße alle, das neue Telegram ist We Are One.

der André in 32 aus Shorthands. Mom Roger Inside, kannst du mir vielleicht was von Scooter spielen, wenn du hast? Love you more, wenn nicht, halt was anderes. Ansonsten haben wir Show. Mach weiter so, die Nachbarn hören mit. Kein Druck oder so, ne? Ja, ist okay.

Wir haben noch die Steffi 40 aus Schlüchtern. Hallöchen alle miteinander. Schönes Wochenende und genießt die Sonne. Ich würde mir mal wünschen, die Gewonnen oder die Gewittoma. Ein dickes Bussi an alle Zuhörer. Eure Stefanie aus Schlüchtern. PS, du bist der beste DJ ever. Grüße das ganze Team. Also, Momentchen, hör mal. Wir machen ja alle einen ganz geilen Job, ja? Ich bin einer von vielen Ottos hier. Und es würde mich freuen, wenn ihr nachher noch da bleibt beim Xero und beim Exo. Habt ihr gehört, die haben geile Musik am Start.

0: war.
1: War über Bochum.
0: Was?
1: Über Bochum.
0: Saarbrücken.
1: Auch.
0: Wo denn?
1: Wo soll's denn hin?
0: Was?
1: Wo das Gewitter denn hin soll?
0: Wo das gewesen ist?
1: In Deutschland.
0: Ich hab sie jetzt aber nicht verstanden.
2: Dietmar Gottschalk, 41 aus FFO, schreibt, hey, würde mir gerne meine Schwester grüßen, Susanne Gottschalk, und würde gerne das neue Lied von den Ärzten hören, wenn du hast. Da bin ich leider noch nicht, die war noch nicht shoppe. Laura, 20 aus Wuppertal, ja, die hatten wir doch schon. Scooter oder Finch, ne? Den Finch suche ich dir noch raus. Wir haben Steffi Winis, die schreibt, ich grüße alle Osterstädter und alle, die uns beim Umzug geholfen haben. Ganz besonderes Timo und Moni. Der Flaggenkönig 2026, 43 aus Halle 21. Perfekter Beat, um mit meiner Frau zu arbeiten. Ich liebe dich über alles, Schatz. Ich wünsche mir die dicke Anna. We are one.
1: Was? Den
2: Neues
1: war nicht.
0: Da war es.
1: Nein.
0: Nein.
1: Nein.
0: In Neues.
1: Kein Gewitter.
0: Gewitter.
1: Nein. Nein. Nein.

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1: Und willkommen zurück in Stunde 1, 2, 3. Kann sein, dass ich, glaube ich, die härtere Version davon erwischt habe. Technobase! Meine finalen Minuten für heute. Ich weiß, es sind noch 58 oder 57 für die Klugscheißer. Trotzdem ist nicht mehr allzu viel. Ich hoffe, ihr hattet bis hierhin Spaß und werdet auch den restlichen Abend voll Spaß haben mit uns. Nachmittag Xero. Der macht bestimmt wieder so ein geiles Hypertechno-Set. Und der Exo als Vertretung für die Luna

Und wir haben nochmal den Flaggenkönig 2026, 43 aus Halle. Perfekt im Beat, um mit meiner Frau zu arbeiten. Ich liebe dich über alles, Schatz. Ich wünsche mir die dicke Anna. We are one. Ich hab Boten, Anna.

der Max 35 aus Wiesloch schreibt noch die Grüße alle Technobase FM Hörer und wir sind alle Techno-Kinder. Oder meintest du Lichterkinder?

Christian aus Vorheim schreibt noch, wünsche mir was von Cascada. Dann danke, dass keine Playlist ist. Oder heißt das Cascada? Bianca 39 aus Neumünster schreibt noch, meine Mutter ist nicht mehr die Jüngste, hat es leider überhört, also bitte nochmal den Gruß an sie. Und danke für den Musikwunsch. Laut lesen, Mama Marina, ich grüße dich voller Liebe, du bist die allerbeste Mama der Welt. Ich liebe dich für immer.

Ziggy42 aus Castrop-Rauxel. Hi, ich grüße alle, die mich kennen, ganz besonders mein Bro Mattes. Wünschen würde ich mir auf gute Freunde von Onkel zur Besendung weiter so. Und Steffi Winnie wünscht sich auch auf gute Freunde, dann müssen wir den ja doch spielen. Liebe Grüße an alle aus Hohenweststedt.

Wir haben den Michael 43 aus Unteraurach. Grüße meinen Schatz. Und der Paul 34 aus Kirchweidach schreibt: Schönen Nachmittag wünsche ich euch allen. Dann haben wir noch den Dennis We Are One aus Goslar. Er wünscht sich Luca Dante Spadafora mit Bass, Bass, Bass. Wünsche euch allen einen schönen Samstag, We Are One. Und machen wir noch schnell den Tobi 27 aus Ronnenberg. Nice Show bei bestem Wetter, würde mir Tell Me Now oder Hard to Say I'm Sorry wünschen.

Sascha 38 aus Neuendorf an der Sachsenbande schreibt: Ich grüße ganz lieb klein Luki, Lucy, Angelina, Ingo und meine Freundin Jessica. Und zu Mike G noch so: Hey ho, tolle Show und Grüße aus dem schönen Bad Berka weiter so. Grüße an alle DJs. Hast du was von Pink oder so? Feier dein Set. Ja, von Pink hätte ich was.

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1: Die Remscheider Sippschaft, 65 aus Remscheid. Ja, das muss sein, Marc. Hallo Stefan, wir grüßen unser faules Faultier. Doppelte Verneinung ist wieder eine Verjahung, okay. Auch wenn das faule Faultier faul ist, dreifach, oh Gott! Haben wir das faule Faultier lieb, du kein Faultier lieb hast, wünschen wir uns Remscheider, was von Wolfgang Petri, we are one. Ach, da du kein Faultier lieb hast. Ich sollte mal lesen lernen. Ich dachte, da gab's mal so Optiker. Brille wenig, Mann, oder wie war das?

Und Charles 35 aus Helgoland. Moin Moin von Helgoland. Tolle Show. Danke dir erstmal. Und ich wollte fragen, ob du eventuell einen Mix von Terminator spielen könntest. Sofern noch Zeit ist und es reinpasst. We are one.

32 16 8. Das ist nicht meine Telefonnummer. Aber irgendwie so rum war das doch, ne?

Der Manfred, 49 aus Marchendrenk, schreibt: Hallo, echt genialer Sound, gefällt mir sehr gut. Ich hätte einen Wunsch von Lautsprecher, Schrägstrich, mach mal lauter. Liebe Grüße an alle aus Österreich. Manu schreibt noch: Wir grüßen unsere Freunde in Hohenwestetten. Liebe Grüße aus DK. Dänemark?

Wir haben den Christian 44 aus Lüdenschein. Hey, ich grüße alle Technobase-Hörer und meine Frau Jenny und meine Tochter Amy. Kannst du die Gummibärenbande spielen? Ja, kommt im Anschluss. Und Ruby schreibt, hey, hast du Paradise von Anstandslosen durchgeknallt da? Wenn nicht, dann was anderes von denen. Liebe Grüße und tolle Show. Ja, müsst ihr gucken.

Der André 35 aus Lingen an der Ems schreibt: Geile Musik heute, mach weiter so. Ich grüße Kevin Nova. Sabi 33 aus Jülich schreibt: Ich grüße den DJ D21, die geile Blondine, und die Unicorn Queen kennen uns von früher. Ah ja. Der KI 46 aus Längerich. Moin moin, wir sind gerade auf einem Geburtstag und du spielst mal was Geiles. Mach ich das nicht die ganze Zeit? Da haben wir noch die Michelle Wecker, 22 aus Münster. Hallo, ich wünsche mir das Lied Mon Amour von Tobi und ich grüße meine Eltern Marcel und Astrid auf einen geilen Abend.

0: Wir haben den Kaini, in Klammer Philipp, 33 aus Hamburg. Das wird jetzt ein bisschen längerer Text. Hey DJ, du bist der absolute Hammer. Richtig starke Stimmung. Wir starten gerade den Junggesellenabschied von Thomas. Der arme Kerl wusste bis vor wenigen Stunden nichts davon. Jetzt sitzt er plötzlich mitten in seinem letzten Abend in Freiheit. Oh Gott, die arme Sau. Hier bei mir in Hamburg. Wenn's passt, würden wir uns riesig über Was wollen wir trinken? 7 Tage lang, Freunde. Das wäre perfekt zum Auftakt unseres Chaosabends.
1: Was geht denn ab?
0: Was geht denn ab? Was habt ihr geplant? Ansonsten gerne ein anderes Trinklied. Wir vertrauen dir, dass du was Passendes findest. Danke dir und mach weiter so. Grüße aus Hamburg, der Kaini. Also ich frage nochmal, was geht denn ab?
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0: Der Woba 39 aus Ilsdorf schreibt einfach mal alle Zuhörer gegrüßt. Ja, kann doch mal einfach und schnell gehen, ne? Roberto 44 aus Hirzenhain, super Show und da macht das Fliesenlegen gleich mehr Spaß. Wenn Wackelkontakt laufen würde, wäre das noch besser. Grüße an alle. Ich glaube, den hatten wir bei Cloud 7 schon.
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0: Master Toni schreibt, ich grüße meine Nickel Dörte. Ich liebe dich, mein Schatz, von Timo an.

Kanal 89 aus zu Hause. Ah ja, wir sitzen gerade schön im Garten und hören Technobase FM. Liebe Grüße, macht Laune und bitte Grüße noch Makal, Jörn und Jörn Dist von mir. Grüße Pierre, Pjarne.

Grüße, ihr Sascha, 38 aus Neuendorf an der Sachsenbahn. Ihr schreibt noch liebe Grüße an kleinen Jesse, Angelina, Injo, kleinen Lucy und an meine Freundin. Ich liebe dich, mein Schatz. Danke. Aber noch nicht, Steffi. Die Stefanie 40 aus Schlüchtern. Mensch, was war eigentlich dein erster Track, wo du hier angefangen hast? Wäre mal sehr neugierig. Liebe Grüße aus Schlüchtern. Oh, hatten wir doch erst. Müsste ich jetzt echt nachgucken und lügen. Oh Gott. Ich sollte mir mal so random Facts notieren. Muss ich aus dem Stegreif echt passen. Der Ben 39 aus Elbingen schreibt nur, ich stehe zu meinem Wort. Ein Brett nach dem anderen. Du haust da Dinger raus, das schaffen wir mal. Danke dir. Wir haben aber leider nur noch 10 Minütchen. Wobei, da hat sich noch niemand gemeldet. Psst. Der Steven 38 aus Meinhardt schreibt noch, hör bitte nie mit Musik machen auf. Ich liebe es. Besser kann der Tag nicht werden, wenn du auflegst. Ich grüße und liebe meine Frau, mit der ich heute unseren 6. Hochzeitstag habe. Und ich hoffe, es werden noch viele weitere Folgen. Ich liebe dich, mein Schatz. We are one.

mal ein bisschen Hochzeitsmucke hier. Der Track hat mich heute schon so in der Track-Datenbank angelächelt. Der musste heute raus. Go! Steffi Wiene schreibt liebe Grüße an Manu und ja in Dänemark aus Hohenweststedt. Jana 28 aus Pinneberg schreibt noch, hey, ich möchte meine Cousine Jörn und meinen Freund meiner Cousine Makal grüßen. Wir sitzen gerade im Garten und genießen das gute Wetter. Und da darf ich mit Heuschnupfen nicht rausgucken, ey. Der Freaky Boy aus Dortmund schreibt, hey, hier ist euer Freaky Boy aus Dortmund von der Hauptwache des Rettungsdienst Dortmund. Ich war ewig nicht mehr hier, lag daran, dass ich bis Ende September in der psychiatrischen Klinik bin und nach einem extra tragischen Einsatz, in der wir Personen nicht mehr haben retten können und darunter auch ein Kind war. Oh nein! Nun bin ich schon 12 Wochen da, ich wollte euch ein schönes Wochenende wünschen. Ach nein, du armer Freaky! Aber ja, für Rettungsleute gibt es, na klar, psychologische Betreuung nach solchen beschissenen Einsätzen. Manches schafft halt auch ein harter Feuerwehrmann nicht alleine zu verarbeiten.

ich nenne ihn Timo 46 aus Hohenweststedt. Ich liebe dich, meine Dinkeldörte Grins. Ich meine natürlich meine Moni Knutschin. So, ich muss hier langsam mal aufräumen. Der Xero steht nämlich schon in den Startlöchern. Gerade Small zugemacht, schon schreibt er. Der hat es doch gerochen, den Braten. Mann! Ja, Sven 47 aus Eschweiler. Hey, super Show, weiter so. Macht gerade mit meiner Frau Jasmin, die über alles Liebe den Garten. Hast du Shoutout in Sleep with Me? Ja, hätte ich, aber passt nicht mehr rein. Wünscht dir es vielleicht nochmal beim Xero. Pitchy Platschi wünscht sich auf gute Freunde. Hatte ich schon gespielt.

haben den Robby 49 aus Münster schreibt, wollte die eine aus Münster grüßen. In welchem Stadtteil wohnt die? Vielleicht noch Single? Anyway, ach stimmt, da waren wir wieder bei Technobases Flirtbase. Okay. Und Robby schreibt noch, bin noch Single, wohne in Münster, Mecklenbeck. Also wenn da irgendjemand in der Nähe wohnt, macht mal Flirtbase bei Xero.

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1: All the ladies on Technobase, wir sind langsam aber sicher am Ende angekommen.
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1: Wie gesagt, der Xero steht in den Startlöchern, wir machen noch die letzten Grüße und Wünsche. Wir haben die Ellie aus Selm nochmal. Naja. Was hat die denn nochmal zu sagen? Danke dir für die supergeilen 3 Stunden wieder. Es war mir wieder mal ein Fest dabei gewesen zu sein. Dabei gewesen sein zu können. Ich glaube, du hast heute wieder einigen den Tag versüßt. Liebe Grüße an alle nochmal und noch einen schönen Restabend an alle. Und liebe Grüße auch noch an unseren Freaky aus Dortmund. Gute Besserung. Ja, definitiv. Gute Besserung an dich, lieber Freaky. Und wir haben noch den Timo 46 aus Hohenweststedt. Leider sehr schade, dass bei euren Anschalten des Mix der Ton sehr leise wird. Also ich habe eigentlich seit Wochen nichts geändert am Ton, aber okay. Und man leider die Grüße nicht so gut hören kann, laut schreien bitte. Ich grüße Jan und Manu in Dänemark und alle Freunde in Hove und Umgebung. Genießt das Wetter und die geile Mucke. Technobase, damit bin ich auch raus. Ich wünsche euch nun viel Spaß mit dem Xero. Lasst ihm Liebe da in der Box.

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Techno Base und damit einen ganz wunderschönen, was haben wir denn heute? Samstagabend, jawohl, Ski. Ja, was soll ich sagen, Freunde? Ich dachte mir, es wird langsam mal, aber sicher an der Zeit, mein Intro ein bisschen ins Jahr 2026 einzustimmen. Ist vor 20 Minuten fertig geworden, Freunde. So, was machen wir heute? 18 bis 22 Uhr. Ja, planlos wie immer. Aber erstmal ganz liebes, fettes Dankeschön an den Project Insider, Stefan.

So, Freunde, wenn ich in die Grußbox reinschaue, ihr seid ja heute ganz schön aktiv, meine Lieben. Holla die Walfe, der Pierre aus Boron macht den Anfang, er schreibt, ja, Hallöchen, ich wünsche mir, ich würde eventuell meine Tochter Mia grüßen, Fragezeichen. Bist du dir unschlüssig, mein Lieber?

So, meine Dexter, die liebe Mia, die feiert gerade ihren 11. Geburtstag und sie würde sich natürlich drüber freuen. Da sagen wir doch alle mal ganz lieb, happy, happy birthday, mein Lieber. Und der Hendrik aus Shanghai ist der nächste Schamoi-Meister. Alles Gute an die TV-Community sowie Marcelino. Ja, ist eine gute Socke hier. Wünsche, wir haben hier einen Klassiker. Und natürlich We Are One.

Next up, Metal Daddy aus Westerstedt bei Niedersachsen schreibt, ich grüße alle und natürlich via One. Grüße zurück, mein Lieber. Dann haben wir noch den Jens aus Homberg bei Evo? FC. Homberg bei FC schreibt, sehr geil, jetzt ballert's richtig. So wie ich vorhin geschrieben habe. Danke dir und natürlich via One. Come on, take the base.

So, meine Lieben, wir haben noch einen Kevin aus Saarbrücken, der schreibt, hey Digga, cool, dass du am Auflegen bist. Ja, kannst du mir bitte was von Wolfgang Petri spielen oder was von Falco? Ich grüße damit ganz lieb meine Frau, die Christina, ja, sowie meinen Sohn, den Max und natürlich dich. Vielen Dank schon mal im Voraus und natürlich via One. Mensch, mein Lieber, du weißt doch, bei mir gibt's nur noch neue Mixer.

So, Freunde, wir haben noch den Marcel aus Penging erscheint. Guten Morgen, mein Freund. Guten Morgen, erstmal auf Uhr geguckt, mein Lieber. Ja, in Shanghai ist die Nacht ebenfalls noch jung, schreibt er. Hier sitzen zwei Technobase-Veteranen, die sich über einen LOL und einen Technobase-Alltime-Klassiker freuen würden. Grüße genau an Hendrik, die Muschel, die 10.000 Kilometer reist, nur um mit mir Technobase zusammen hören zu können. Ach, mein Lieber, das muss Liebe sein. So, Freunde, wir gehen gleich in die Werbung ein. Und dann schauen wir mal, was wir in Stunde 2 noch alles angestellt bekommen.

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So, Freunde, sind wir zu und ab in Stunde 2 hier mit mir. Ja, was soll ich sagen? Grüße und Wünsche geht bei uns auf die Page. Links im Slider oder natürlich auch per App. Ansonsten, Tedugemmis, wo seid ihr? Ihr seid mir hier viel zu leise, Freunde. So, Freunde, 5 nach 7 haben wir's.

So, Freunde, wir haben den Jens aus Homberger. Schreibt, sorry, ja, ich war gerade eben noch beim Stefan, weil ich nicht auf die Uhr geschaut habe. Unmöglich, mein Lieber, unmöglich. Next up, der Mann hört's. Bad Oldest Lawyer schreibt, guten Abend, mein Lieber. Ja, schön, dich mal wieder hören zu können und das gleich 4 Stunden am Stück. Wünsch mir Blaster Jack mit der Bubbling Nation. Grüße an dich, die Tedu Gammies, sowie die Zuhörer und natürlich Zicke Zacke, we are one. Hör mal, wir hatten hier eine Dritterpfeife.

So, wir machen weiter mit dem Chris aus Ostfriesland, der Schalmeumeister. Liebe Grüße an dich, das gesamte Team. Und hast du eventuell Ecuador da? Beste Grüße aus Ostfriesland und natürlich We Are One. Der Wolf aus Falkenberg ist auch mit am Start. Er schreibt, guten Tag, mein Lieber. Super Start, geile Mucke, weiter so. Wünsche mir irgendwas mit viel, viel Bass. Da hat man das nicht die ganze Zeit schon, mein Lieber. Ich frage für einen Freund.

So, weiter im Text erscheint noch ganz viel Liebe für das TB-Team sowie alle, die am Zuhören sind. Liebe Grüße aus dem wunderschönen, aus der wunderschönen Skatstadt Altenburg.

Dann haben wir nochmal den Jens Sonnberger, schreibt ja, es freut mich sehr, wieder bei deiner Show dabei sein zu dürfen. Liebe Grüße aus dem Norden und natürlich We Are One. Ach Mensch, Freunde, das freut mich, wenn es euch gefällt. Bin ja mittlerweile eigentlich so abseits vom Mainstream hier. Ich glaube, bei Technobase oder generell We Are One spielt, glaube ich, keiner so einen Kram wie ich.

So, Freunde, wir machen weiter mit der oder dem Manu und sie oder er schreibt, ja, und weil es so schön war, grüßen wir nochmals den Timo, die Moni, den Steffi, den Carsten, den Jan, die Elli, die Sandy in Hohenweststedt, liebe Grüße aus Simmerstedt und natürlich via One, ne? Und der Marcel aus Peking nochmal schreibt, Grüße aus Shanghai, wirklich, wir sitzen hier zocken und hören Techno-Base, was gibt's denn Besseres im Leben? Grüße an Hendrik, mein Krokodil fürs Leben.

Ha, ja, Freunde, wer noch den Sven aus Eschweiler schreibt, grüße mal einen Sohn, den Nico und seine Freundin, die Vicky, die gerade im Garten stehen. We are one, hast du Shut Up and Sleep with Me. Geile Show, mach bitte weiter so, natürlich. We are one.

0: Weiter geht's mit Markus und Alina Light. Er schreibt: Hi, richtig geile Mucke. Ich wünsche mir Dark Wind Dark, da mein Freund der Toms bei mir an der Plattform ist. Und Pitty Platsch aus Hohenweststedt schreibt: Ja, ich würde gerne Linkin Park Numb and Core hören. Grüße die Hohenweststädter sanft. Das lese ich nicht vor, mein Lieber. Nein. Nein, nein, nein.
1: Du Schlingel.
0: Next on der Max aus Wiesloher schreibt: Alles Gute zum Geburtstag, Mia. Lass krachen.

So, Freunde, next up all eyes on me aus Amstreit. Ja, ich grüße meine wundervolle Frau, die prima Ballerina. Ich bin wunschlos glücklich, mein Lieber. In diesem Sinne, let's go und we are one. Dann haben wir nochmal den Jens aus Homberger. Schreibt du Nordhesse nochmal. Du ballerst so fett, da muss ich meine Boxen zu Ekstase bringen. Und meine Nachbarn gleich mit.

Ach, Freunde, die Grußbox ist so voll, ich weiß gar nicht, wo ich anfangen soll. Steffi Winnie schreibt, ich liebe dich, Carsten, aus HWSC, deine Süße. Und dann schreibt sie noch später mal wieder schönen, Techno-bauschigen 90er.

0: ¡Nueva York!
1: Und damit herzlich willkommen, liebe Technobase-Gemeinde, zur heutigen Salsa-Stunde. Ich darf heute euer Gastgeber sein. Wir fangen ganz langsam an, Freunde.

So, Freunde, wir haben nochmal den Marcel aus Shanghai. Ich grüße das Krokodil. Keine Erklärung nötig, eine Legende. Und der Markus aus Kassel-Laune schreibt: Hallöchen, mein Lieber, du machst geile Mucke. Hört sich ja fast an wie Hardbass, aber geil. Mach weiter so. Ah, ist doch ein bisschen anders.

So, von der nächsten Petit Blatsch aus Hohen, schreibt, Moment. Ja, war eigentlich nicht so meine Musik, aber gefällt mir, mach bitte weiter so. PS, Timo, ein Top-Trio ist Korn, Selta und Cola, Dreier-Takt. Und der René aus Essen schreibt, alles gut an TV. Hättest du vielleicht was von Wolle da, wenn ich gönn dir deinen Part? Ah, ich schau mal. So, Freunde, wir gehen in die Werbung rein. Nächste Stunde wird noch schlimmer, so viel kann ich sagen.

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So, Freunde, da sind wir zurück und wir machen direkt weiter mit dem Leon aus Berlin. Er schreibt, guten Abend, ja schön, dich endlich mal wieder hören zu können. Nächstes Wochenende noch einmal, das macht wirklich immer mega Spaß hier mit dir. Und ja, ich weiß, du hast nicht mehr ganz so viel Zeit. Doch, es wird langsam, es wird. Sam ist auch mit dabei, sie schreibt, hello, ja, wir essen hier zu leise, brauchst einen Reifen. Liebe Grüße an dich, meinen Schatz, den ich über alles liebe. So wie die restlichen Table Gammies und Zuhörer, let's go.

So, nächster der Piers Boroner schreibt nochmal, kannst du mir bitte meine kleine bzw. große Mia grüßen, die gestern 11 geworden ist. Wie gestern, ich dachte heute. Und der Jens schreibt, du fährst ein fettes Brett nach dem anderen, irre geil. Ich hoffe, das kann heute Nacht noch, ich kann heute Nacht noch schlafen. Weil das so fette Show natürlich, wie Amon. Danke dir, danke, danke. Tete Grammys, ich würde sagen, wir zählen mal durch.

So, Freunde, ich würde sagen, wir fangen mit den Grüßen jetzt mal ganz unten an. Das ist ja unglaublich viel hier heute. Wir haben den Luca aus Berlsdorfer, schreibt, hallo, kannst du ein Lied von Gigi D'Agostini spielen? Egal welches. Und der Sascha aus Dortmund schreibt, brutal geile Mucke von dir, keine Wünsche. Wünsche allen ein schönes Weekend.

Come on, Technobase, geht's euch gut? Viertel nach Damas an diesem herrlichen Samstagabend. Euer Club-Warm-Up hier.

Und wir machen weiter mit dem Mikesh aus Ratingen. Er schreibt, ich wünsche sonnige Grüße an meine Nachbarn, die gezwungen werden mitzuhören. Und natürlich alle Zuhörer da draußen, natürlich auch an dich, mein Lieber. We are one. Schönes Weekend an alle. Nächster der Marcel aus Isaslohn, er schreibt, ich grüße Stefan, Yannick und Marvin. Wir sind gerade am Angeln. We are one. Gutes Gelingen, Jungs. Der andere aus Greifswald ist auch mit dabei. Er schreibt liebe Grüße an, Danik, meinen besten Freund. Also irgendwie hat mein Mikrofon keinen Bock. Did you the shit, bitch? 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

So, Freunde, nächster der Jens aus Eckum. Er schreibt, du spielst eine super Musik ab. Hier hört dich sehr gerne, meine Nachbarn natürlich auch. Ob sie wollen oder nicht, mach wieder weiter so. Liebe Grüße und We Are One. Danke euch, danke euch.

So, Freunde, wir machen weiter mit dem Eifeljäger aus Herzogenrath. Er schreibt genau der richtige Beat fürs Fitnessstudio. Weiter so, Zicke-Zacke, we are one. Und der Andreas aus Greifswald schreibt, ich grüße damit mein Engel. Dann haben wir noch den Steffen aus Herxheim. Er schreibt, ja, jetzt hört sie ja zu. Grüße meine tolle Frau, die Isabel, die Drachen, alle Listener, so wie dies. Der Sören aus Föhren schreit, ich grüße Max aus Herzenrad und den Prinz von Meulenwalz.

So, Freunde, wir machen weiter mit dem Max aus Wiesloher. Schreibt guten Abend an alle. Ich grüße meinen besten Freund, den Max. Danke, dass er mir hilft, seine Corvette aufzubauen. Und Grüße von Lien aus Wiesloher.

Wir haben da mit den Eifleger, schreibt jede Scheibe einen Orgasmus. Weiter so, Hammer Show, we are one. Und der Beathunter, der Leo aus Neukirch, schreibt: Hallöchen, mein Lieber, ich grüße meinen Grillheld, den Ingo Flamingo, und seine Frau, die Dana, meine Frau, die Sandra, meine Schwester, die Laura, und die beiden Kids auf dem Trampolin. Ja, jetzt lass mal es richtig krachen hier, mein Lieber. Weiter so, we are one. Also ich würde sagen, ist auch gut, ne? Ausgenommen die wenigen, die sich ja wieder beschweren. Aber die hast du immer, ne?

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So, Freunde, ich habe noch die Mujos gehabt. Ich hatte einen wunderschönen guten Abend, mein Lieber. Ja, da mal Abfahrt, würde ich sagen. Mega, dass du uns heute mit Musik beschallst. Party-Alarm, Grüße genauso an alle Hörer und natürlich...

So, ich habe noch den Jörg Kassler an der Stadt. Hallo, lieber DJ, ich grüße den Markus, die Sonja, den Budak, den Waldemar und den Marcel. Ja, und ich wünsche mir das Lied von den Atzen. Dann haben wir noch den Markus aus Alsfeld, der schreibt Grüße an meine Söhne Fabian und Bastian. Auf einen geilen Vatertag am Donnerstag. Aber ich lieb, hoffe auf eine geile Nummer. Und der Mats aus dieser Nummer schreibt, ich grüße Yannick, Stefan und Marvin.

So, Freunde, ich habe noch den Benner Sainer. Schreibt hallo, ich mag deine Mucke. Kannst du bitte so, kannst du bitte Oli P. spielen? Und der Markus aus Kastellaune schreibt, geile Mucke. Ich grüße meine Freundin, die Sonja aus Kastellaune. Und meinen Freund, den Jörg aus wo? Aus Hussein und Marcel. Next up, Elina aus Heidelberg. Sie schreibt, guten Abend. Unsere Nachbarn hören Technobase FM, ob sie wollen oder nicht. Grüße von Nina und Max. Das ist eine gute Einstellung. Weitermachen. Und der Aaron vom oder aus Stocksee schreibt, Hallöchen, bin beim Kollegen am Zocken und mach einfach bitte weiter so. Grüße an alle und we are one.

So, Freunde, wir machen weiter mit dem Marvin aus Zilbacher. Schreibt liebe Grüße an alle. Kannst du bitte mal den feuchten Keller Michel grüßen? Oh Gott. Oh Gott. Ganz schnell weiter mit dem Leon aus Berlin. Der schreibt, du machst das wirklich gut. Mach bitte einfach weiter so. Ich krieg nicht genug von dieser Musik. Dann, ich freue mich jetzt schon wieder auf die nächste Show von dir. Come on, take away, 20 Minuten noch.

So, Freunde, wir machen weiter mit Mücke aus Lübeck. Sie schreibt oder er schreibt: Moin, geile Mucke und Grüße an euch alle. So wie Cindy. Next hat der Jason aus Elrich. Er schreibt: Ja, ich bin wunschlos glücklich. Mach einfach bitte weiter so. Spielen wir mal wieder meinem Vater und meinem Bruder LS25 und hör deine tolle Mucke. Alle noch einen schönen Abend und natürlich We Are One. Und der Markus unter Alleinleiter schreibt: Richtig geile Mucke zum Bier trinken. Deswegen wünsche ich mir den Bollerwagen.

Wir machen weiter mit dem Tobias Paderborner Scheid, die beste Mugge, die besten DJs. Ja, das ist TechnoS FM, bleibt so wie ihr seid. Ihr seid großartig. Ja, Gabby, könnt ihr uns mal wieder die Ehre erweisen? Ja, dann schreib ihm doch.

Ja, Freunde, das waren so 4 Stunden mit mir live in dem Mix hier auf techno-base.fm. Ich hoffe, es hat euch gefallen. Mir auf jeden Fall. Ja, der Patronix steht in den Startlöchern. Und was soll ich eigentlich noch sagen? Vielen, vielen Dank für diese Show, beziehungsweise für diesen Tag hier heute mit euch.

Auch vielen Dank an die Töne Gammis heute wieder mal. Ihr wart spitze, ihr wart super, ihr wart klasse. Ich wünsche euch jetzt noch ganz viel Spaß mit dem Patronic. Unbedingt dranbleiben. Wer, wenn nicht, ich kontrolliere das, Freunde, ne?

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Was eine bodenlose Uhrzeit zum Auflegen, aber gut. Servus, wir haben einen wunderschönen Samstagabend, 22.04 Uhr. Mein Name ist Bertone, ich gebe mich jetzt die nächste Stunde mit Hands Up. Also ein bisschen ruhiger und entspannter als beim Kollegen Xero vor mir. Vielen Dank für die vier geilen Stunden, ich habe eine Stunde zugehört, war heftig. War super geil. War sehr schön. Hat sogar mir gefallen. Also danke dir, mein Lieber. Schönen Abend dir. So, hier geht's weiter mit Hands Up bis 2014. Die nächste Stunde, wenn er grüßt oder wünscht, auf technobase.fm. Linke Seite, Gruß und Wunschbox-Button. Das Ganze geht natürlich auch über die App. Ja, würde mich freuen. Technobase, wir legen los. Samstagabend. Ganz entspannt. Ready.

Solltet ihr demnächst auch mit Techno anfangen? So für einen Samstagabend? Ja? Irgendwann mal.

Schabbe, der Conny 49 aus Legersdorf. Wir schreiben Moin, ein bisschen ruhiger ist gut. Viele Grüße aus Legersdorf. Ja, ruhiger im Sinne von Musik, nicht im Sinne von Trinkverhalten. Also, da wird jetzt richtig gesoffen. So, der Markus 44 aus Alsfeld, der schreibt Grüße aus Alsfeld, geile Musik. Gruß Fabian und Markus.

S 的家的那期。Let's go!

0: So, der Timo Sachs, wie sie das holen, wir stellen, da schreibe ich Grüße, Carsten, Steffi, Sandy, Rudi, Nicole, Jan und Manu, NDK, Jan und Ellie und meine über alles geliebte Dinkeldirt namens Moni. Macht weiter so mit eurer Mucke, einfach klasse. Der Steven 38 aus Meinhard, der schreibt, hey Pet, lass krachen und beschütze uns nachher von der Playlist. We're on.
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0: Let's go. Und der Steffen wird sich aus Eisenhüttenstadt. Er schreibt Prost and all, Abriss, please. Jawoll!
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Schau, der Carsten 3, 4, 6, Frage, schreib moin moin, ich grüße dich herzlich, endlich wieder Wochenende, Hopfenschorle und Sport-Cola-Time. So soll es auch sein, ne? Kannst du mir bitte noch Paul Edson mit Rainbow in the Sky oder Charlie Lowenhuis mit Wonderful Day spielen? Grüße an alle Listener von TechnoWest und alle, die mich kennen. We are one. Darf man hier eigentlich Warstyle spielen? Ich frage für einen Freund.

So, der Ton 43 aus Mönchengladbach. Schaut Grüße gehen raus an Steffi und Eleonora und den DJ sowie die Technobest Community. Endlich ein Top-DJ und kein Schlager bei. Jetzt wünsche mir noch ein Million Miles Away from Home. Million Miles from Home, so. Ich hab da ein Wort zwischengemalt, was da gar nicht hinkommt.

Name ist Clemens 26 aus Weißwasser. Schreibt guten Abend, Herr Tonic. Ich möchte die komplette TV-Community grüßen und dich und einen besonderen Gruß an meine wundervolle Frau, die ich über alles liebe. Und ihr einfach mal danken möchte und wünsche mir Caesar Clubbers mit unser Sommer. We are one. Oh, den habe ich glaube ich nicht.

So, der Robin hat auch noch geschrieben, er schreibt, Servus Patronik, hatten wir schon Verlängerung bis mindestens morgen. Also, ich würde sagen, wir können das mal ausprobieren. Auf eine geile Show, Abfahrt, zicke, zacke, we want! Verlängerung, was ist das? Macht man das hier so? Kenne ich nicht.

2,40 Meter aus Appelsen, der Mäusenplattendreher erstmal. Grüße an alle, dann Megamucke, so wie Beste. Jede Party lebe hoch. Man lebt noch einmal bitte noch ein kleines bisschen härter. Beste Grüße. Glaube, ich muss auch wieder eine Show auf Hardbass machen. Schön mit Abtempo. Ja, hier bin ich immer erst so ein bisschen ruhiger unterwegs. Aber gut, Samstagabend.

Nummer 3, wir sind aus Möllersdorf, Bezirk Baden. Weiß ich nicht, keine Ahnung. Grüße mal meine Frau Andrea, die gerade beim Faden ist und wollte ihr nur sagen, dass ich sie über alles liebe. Auch ein Gruß an meinen besten Freund, den Roman, und seine Frau Sonja und ihre Kinder. Und natürlich auch an das gesamte Technobase-Team, ihr seid der Hammer. Vielen Dank. PS, ich wäre für eine Verlängerung. Ja, ich nicht. Obwohl, dann kann ich mehr trinken. Wie lange habe ich noch zum Überlegen? Ja, 5 Minuten, schade. Das wird nicht. So, Freunde, Samstag, ready to go. Set euch.

Also ich verlängere dann erstmal um so eine halbe Stunde, das reicht dann erstmal, glaube ich, ne? Erstmal. Muss früh ins Bett.

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Ich spiele gerade das lustige Spiel Player versenken. Kennt ihr das? Man kippt einfach seine Mische über die CD-Player. Fertig. Scheiße.

0: So, der Elmo 6 Meter aus Kennen, der schreibt, hätte ich ja schön, dass du eine Verlängerung machst, aber immer so halbe Sachen. Wünsche habe ich keine, läuft von alleine. Grüße! Ja, ich werde alt, da kann ich nicht mehr so lange verlängern. Wisst ihr noch, früher die Nachtschichten hier auf Technowaves von 0 bis 6? Da war ich noch jung, da war ich noch frisch, da ging das alles noch. Heute ja nicht so. Man wird ja auch nicht jünger, ne? Saufen kann ich trotzdem noch. Also, Techno-Swam, Samstagabend.
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So, dann Markus noch Videos gibt der Schallplatte. Da schaut man einmal nicht in die Sendepläne und verpasst dich. Schönen Abend und gute Nacht. Wann bist du wieder on air? Das weiß ich noch nicht. So in 3-4 Wochen bestimmt wieder. Mann, was schreibt ihr heute eigentlich so viel? Ich krieg da gar nicht mehr, ich komme da gar nicht hinterher. Der Christian hat das vorhin einmal noch geschrieben. Danke für die Verlängerung, wünsche mir Evergreen. Liebe Grüße, Christian. Manche haben auch schon doppelt und dreifach geschrieben. Ich komme da einfach nicht hinterher, es tut mir leid. Alright!

Ah, Freunde, es nützt ja nichts. Wir machen jetzt einfach bis 0 Uhr. Scheiß drauf. Kann ich mir noch einen einstecken hier? Entschuldigung.

So, der Leon setzt ihn aus Berlin und schreibt, können wir uns jetzt vielleicht öfter hören als einmal die Woche? Das ist einfach zu wenig, weil deine Show sich mehr verdient hat. Ich wünsche mir einfach nur, dass du noch so lange bleibst, wie du kannst. Ich kann nicht mehr, ich muss jetzt gehen. So, so der Peter 35 aus Hamburg, er schreibt, geil, danke. Doch, gerne. Was macht man nicht alles hier? Mehr als einmal die Woche. Wie soll das denn funktionieren? Das ist heute eine Ausnahme hier übrigens am Samstag.

Hallo Mike, 648 aus Heidenau, schreibt Mike aus Heidenau, grüßt Heidenau die Runde. Gibt's bei euch eine Runde? Haben die zu viel gefressen? Ah,

vor, die letzten Nummern sind Hardstyle. Vielleicht auch noch härter, weiß ich noch nicht. So, machen wir 39 aus Lippetal, schreibt Hypertonic, wäre cool, wenn du cool das Eis oder Cascada mit Ready for Love feuern könntest. Schöne Grüße an dich und als Hörer, we one. Wäre ich mal doch bei Hands Up geblieben. Das passt jetzt leider nicht mehr rein, tut mir leid.

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1: So, Freunde, wenn ihr auch diese Musik liebt, schaut doch mal bei den Kollegen von Hardbass FM vorbei. Dort gibt's 24-7 sowas hier. Sehr schön, ready to go. Hello again.
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0: Ah, ein schönes, ruhiges Ende, wie es sein soll.
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0: So, Freunde, einen habe ich noch. Ich bedanke mich schon mal für die letzten zwei Stunden hier auf Tenuous FM. Schön, dass ihr mit dabei wart. Ich wünsche euch einen wunderschönen Sonntagmorgen. Und schönes Restwochenende. Vielen, vielen Dank dafür. Wir hören uns wahrscheinlich nächsten Freitag wieder. Ich weiß aber noch nicht genau, ob das passt zeitlich. Also sagen wir mal die Sendepläne checken und dann schauen wir. Also, vielen Dank. Letzte Nummer läuft gleich.

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